0: Guten Morgen. Schön, dass Sie mit dabei sind. Freue ich mich. Also, schreibt Paulus in einem Brief an die Christengemeinden in Rom. Wenn wir leben, dann leben wir für Jesus, den Herrn. Und wenn wir sterben, dann sterben wir auch für ihn, den Herrn. Ganz gleich, ob wir also leben oder sterben, das ist fest. Wir gehören zu ihm, dem Herrn. Nachzulesen in der Bibel, in Römer 14, Vers 8. Zu dieser Feststellung hat sich der Wetzlarer Pastor Eberhard Adam Folgendes gefragt.
1: Warum will ich eigentlich ganz zu Gott gehören? Weil ich ihn ernst nehme und beim Wort nehme. Ich glaube an ein Leben nach dem Tod. Deshalb habe ich mein Leben Gott anvertraut. Der Apostel Paulus schreibt an die Christen in Rom, leben wir, so leben wir dem Herrn. Sterben wir, so sterben wir dem Herrn. Darum, wir leben oder sterben, so sind wir des Herrn. Ich bin davon überzeugt, er hat recht. Im ersten Teil der Bibel finde ich im Samuelbuch dazu folgende Geschichte. Der Israelit Elkana hatte zwei Frauen, Hanna und Penina. Aber Hanna liebte er mehr. Penina hatte viele Kinder und sie verspottete Hanna ständig, weil Hanna keine Kinder hatte. Elkana reist jedes Jahr mit seiner Familie nach Silo, um den Herrn bei der Stiftshütte, dem Heiligtum Israels, anzubeten. Dort merkt er einmal, dass seine geliebte Hanna sehr traurig ist. Er sagt, Hanna, bitte wein nicht mehr. Du hast mich doch. Ich liebe dich. Danach betete Hanna für sich alleine. Sie kann dabei einfach nicht aufhören zu weinen. Sie fleht Gott, den Herrn, an, ihr zu helfen und verspricht, Herr, wenn du mir einen Sohn schenkst, dann gebe ich ihn dir. Er soll dir sein Leben lang dienen. Der hohe Priester Eli sieht Hanna schluchzen und denkt, sie wäre betrunken. Hanna sagt, nein, mein Herr, ich bin nicht betrunken. Ich bin völlig verzweifelt und deswegen erzähle ich Gott alles. Eli merkt, dass er sich geirrt hat und sagt, ich wünsche dir, dass Gott deine Bitte erfüllt. Hanna fühlt sich besser und geht. Nicht einmal ein Jahr später bekommt sie einen Sohn und nennt ihn Samuel. Das bedeutet, Gott hat erhört. Hanna ist sehr glücklich. Darum fängt sie gleich an, ein Loblied für Gott zu singen. In diesem Lied kommt der Losungsvers der Herrnhuter Brüdergemeinde aus der Bibel vor. Der Herr tötet und macht lebendig, führt ins Totenreich und wieder herauf. Hanna hat Großes mit Gott erlebt. Zunächst fühlt es sich so an, als führte Gott sie ins Totenreich. Ihr Körper war tot, sie konnte kein neues Leben geben. Doch nun hat Gott, der Herr, sie gleichsam aus dem Totenreich wieder herauf ins Leben geführt. Deshalb gibt sie ihrem Sohn den Namen Samuel. Gott hat ihr Gebet erhört. Vielleicht kennen Sie ähnliche Situationen in Ihrem Leben. Zeiten, die völlig sinnlos erscheinen. Zeiten, in denen Sie sich fragen, wo ist Gott? Warum antwortet er nicht? Warum bekomme ich kein Zeichen von ihm? Sie fühlen sich bildlich ins Totenreich geführt, mausetot. Da ist nichts mehr, nur noch Schmerz. Von Gott und der Welt verlassen nennen wir das. So hat es Hanna erlebt. Sie hat allerdings nicht aufgegeben. Sie hat Gott, dem Herrn, alles vor die Füße geworfen. Sie hat ihm ihre ganze Not geklagt, und er hat dann auch geantwortet. Das wünsche ich Ihnen auch. Hanna hat verstanden, Gott handelt so, wie er es für richtig hält. Das kann ich nicht immer so sehen. Sicher geht es Ihnen ähnlich wie mir. Ich bin auf Gottes Antwort gespannt, wenn ich ihn einmal fragen kann. Es kann allerdings sein, dass ich dann gar keine Fragen mehr habe. Übrigens hat Hanna am Ende 5 Kinder.
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Schönen guten Morgen miteinander. Was macht uns aus? So, als Person, als verschiedene Charaktere. ERF Plus Radiokolumnistin Deborah Rosenkranz drückt es so aus: Du bist, was du in dein Herz lässt. Was sie damit meint, hören Sie gleich in Ein Wunder für jeden Tag nach Simone Riccitelli und Sephora Nelson mit Soweit der Himmel ist.

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1: Starte so besser nicht in den Tag. Was hast du dir gestern Abend im Fernsehen oder auf dem Handy noch angeschaut? Vielleicht bist du auch mit Freunden zusammengesessen und ihr habt einfach lustige Momente miteinander verbracht. Doch waren sie wirklich lustig? Oder habt ihr euch lustig gemacht über andere? Keine Sorge, du weißt ja, ich bin niemand, der den Zeigefinger erhebt, weil ich das gar nicht dürfte. Selbst ich stolpere immer wieder einmal in solche Fallen. Es ist jetzt schon ein paar Tage her, doch ich habe mir zum Beispiel den ESC im Fernsehen anschauen wollen. Das erste Mal seit Jahren wieder. Und du weißt ja, ich sage dir direkt, was ich denke. Der Geist Gottes zeigte mir ab Song 1 klar auf, dass hier Mächte der Finsternis mit am Start sind. Weißt du, wenn du täglich unter dem Wort Gottes sitzt, wird er dich, sobald der Feind spricht, bitten, aufzustehen und wegzugehen. Denn Licht kann sich nicht mit Dunkelheit verbinden. Oder in Paulus Worten, was haben Licht und Finsternis gemeinsam? Wie passen Christus und der Teufel zusammen? Oder was verbindet einen Glaubenden mit einem Menschen, der von Gott nichts wissen will? 2. Korinther 6, 14 bis 15. Weiter geht der Vers mit: Darum befiehlt Gott, verlasst sie und trennt euch von ihnen. Rührt nichts Unreines an. 2. Korinther 6, 17. Klarer könnte Gott nicht reden. Darum sollten wir aufstehen und weggehen. Ich habe es ehrlich gesagt erst in der Hälfte der Show geschafft, den Fernseher auszuschalten, und bin am nächsten Morgen mit einer unfassbaren Schwere aufgewacht. Ja, ich hatte die Türe für etwas aufgemacht, das in meinem Leben sonst keinen Platz hat. Was nun? Na, ist doch klar. Schnell weg damit. Danke, Jesus, dass das möglich ist. Durch ein Gebet, das du heute vielleicht mitbeten möchtest. Vater, ich habe die Dunkelheit in mein Herz gelassen. Doch im mächtigen Namen Jesu bitte ich dich, mich davon reinzuwaschen. Vergib mir meine Sünden und Fehlentscheidungen. Danke, dass die Finsternis keine Macht über mich und diesen Tag hat, weil ich ein Kind des Lichts, ein Kind Gottes bin. Amen. Danke für dich.
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0: Was macht uns Menschen eigentlich aus? Was macht uns besonders? Darüber hat sich vor ein paar Minuten schon Deborah Rosenkranz so ihre Gedanken gemacht. Ja, und auch ERF-Plus-Redakteurin Elke Drossmann ist für den Anstoß über den Bibelvers 1. Mose 1, Vers 27 darauf gekommen.
1: Fantastisch, was sich in meinem Kopf für Bilder über Menschen entwickeln, wenn ich einen Gesichtsausdruck von ihnen wahrnehme oder eine Geste. Ein solches Bild kann eine Person treffend zeichnen, es kann sie aber auch entstellen. In der Bibel wird vor vorschnellen Bildern gewarnt. Gott ist sich der Gefahr bewusst, dass Bilder in der Regel nur einen Eindruck von einer Person vermitteln. Gott hat Bilder von sich selbst in die Welt gesetzt, sie und mich, Adam und Eva, Abraham und Sarah, das Stammelternpaar des Volkes Israel. Was hat Gott sich bei diesen lebendigen Bildern gedacht? Im 1. Buch Mose Kapitel 1, Vers 27 wird es so beschrieben. Gott schuf den Menschen zu seinem Bilde. Zum Bilde Gottes schuf er ihn und schuf sie als Mann und Frau. Gott legt in sein eigenes Bild etwas von seiner Art und von seinem Wesen hinein. Ich kann hören, reden, lieben, jemanden suchen und finden. Entscheide mich für oder gegen jemanden. Kurz gesagt, ich bin ein Beziehungsmensch. Anders gesagt, wenn ich ein Beziehungsmensch bin, ist Gott ein Beziehungsgott. Er sucht das Gespräch mit Frauen und Männern. Gott reicht Männern und Frauen seine Hand und freut sich an beiden. Das zeichnet mich als Mensch aus. Ich bin von Gott geschaffen, von ihm geliebt. Gott kennt meinen Namen. An mir liegt es, ob ich ein Bild bin, das Züge Gottes widerspiegelt, oder ob ich ein Zerrbild bin, das Gottes Züge entstellt. Gott setzt von sich aus alles daran, dass ich in seinen Augen ein passendes Bild für ihn bin und bleibe.
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